0: also verstehe ich, aber ich denke mir so, okay, wenn man es ausprobiert, guck mal, wenn man es angeboten bekommt, weiß ich nicht. Ja. Ich sehe das so ein bisschen wie so eine Frischtheke, weißt du, wenn ich, hier wollen sie den Käse mal probieren, dann sage ich, naja, ist eigentlich nicht so mein Käse, aber ich probiere ihn trotzdem mal oder da ein bisschen was vom Schinken.
1: Einfach mal ausprobieren. Ich weiß, was du meinst, aber ich bin da eher, also wenn das Angebot da wäre, bestimmt, aber war jetzt nicht der Fall und ich suche das auch nicht, sage ich dir ganz ehrlich. Also.
0: Hast du Angst, es könnte dir gefallen?
1: Elektro.
0: So von der Beschleunigung her.
1: Daniel, wenn du so redest, hast du Elektroauto?
0: Nee, aber ich kenne Leute, die sich reinsetzen und dann sofort dieses Grinsen haben. Das wurde ja auf YouTube und TikTok und überall gepostet.
1: Weißt du, was gut ist bei Elektro? Ja. Diese 0 auf 100 ist gut.
0: Ja, das genau. Ja, genau, das meine ich. Und das denke ich auch gerade. Dieses Bild habe ich vor Augen gerade.
1: Das ist geil, da kann man nichts sagen. Aber als Reichweite und dann musst du immer laden und warten. Nee, das ist nicht für mich.
0: Das kannst du vergessen, ja. Das ist wieder was anderes.
1: Okay, mittlerweile machen die das besser und so, aber trotzdem, nee, das wäre nichts für mich.

0: 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Big FM und mittlerweile 11 Minuten nach 6. Meine lieben Freunde, wir haben uns hier heute Morgen versammelt, um über den Papst zu sprechen.
1: Tut mir so leid.
0: Ja? Wir müssen auch mal über den Papst reden.
1: Ja.
0: Das ist eine wilde Maus geworden.
1: Total. Der macht ganz wilde Sachen.
0: Ja, er ist irgendwie mit Nike-Schuhen durch die Gegend gelaufen.
1: Ja.
0: Vor ein paar Wochen. Ging dann direkt auf TikTok viral. Dann hat er den 6-7-Move gemacht, das 6-7-Meme.
1: Obwohl er wahrscheinlich gar nicht wusste, was das ist. Ja. Also er ist in der Neuzeit angekommen.
0: Ja, und das ist ein sehr gutes Stichwort, meine lieben Freunde. Denn Papst Leo der 14. hat sich jetzt zum Thema KI geäußert. Und zwar wie folgt.
2: Artificial Intelligence.
3: Künstliche Intelligenz muss entwaffnet werden.
0: Künstliche Intelligenz muss entwaffnet werden. Ich meine, so ganz Unrecht hat er damit natürlich nicht. Also wir müssen ein bisschen gucken mit der künstlichen Intelligenz, dass es alles nicht zu wild wird.
1: Stimmt.
0: Aber wir haben unserer künstlichen Intelligenz mal erzählt, dass der Papst die KI gedisst hat. Und unsere KI hat sich dann gedacht,
1: oh,
0: dann dissen wir

0: Jill ist für euch in der Redaktion.
1: Guten Morgen.
0: Jonas in den News.
2: Morgen.
0: In knapp 10 Minuten gibt's dann nochmal ein Update. Und Fabi ist da.
3: Bin da, guten Morgen.
0: Neue Folge. What the Fabi Daily für euch auch nochmal um 6.35 Uhr. Und das hier ist Dominik Feig.
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0: Ist und bleibt ein geiler Song von Disco Lines und Tina Shay. No Broke Boys. Big FM ist hier in Deutschlands Big Star Morning Show. Gleich noch Purple Disco Machine, Sophie and the Giants Hypnotized und die aktuelle von Flo Leakett. Es ist 6.27 Uhr. Jonas, was trendet heute Morgen auf den Socials?
1: Bei Instagram trendet ein Video von US-Gesundheitsminister Kennedy Jr. Der hat nämlich mal eben bei einem Termin zwei Schwarznattern, also Schlangen, auf einer Terrasse eingefangen. Mm. Und zwar mit bloßen Händen.
0: Toll.
1: Hemd, Krawatte, ganz normaler Dienstag offenbar.
2: Crazy.
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0: Okay, was ist heute Morgen denn sonst noch für uns wichtig?
1: Aus deutschen Unis könnten viel mehr Start-ups rauskommen, zeigt eine neue Untersuchung. Deutschland landet bei erfolgreichen Uni-Gründungen im europäischen Vergleich nur im Mittelfeld aktuell. Andere Länder sind da deutlich flotter unterwegs. Frühphasengeld gibt's in Deutschland wohl zwar ganz okay, sagen die Forscher, zum Beispiel über staatliche Stipendien. Schwierig wird's aber, wenn junge Firmen wachsen wollen. Gerade im Biotech-Bereich zieht es dann viele eher in die USA. Nach Pfingsten hat das Bundeskabinett heute ordentlich was auf dem Tisch. Von Bauen bis Streaming. Ein großes Thema. Kommunen sollen schneller planen und bauen können. Dafür soll das Baugesetzbuch ein Upgrade bekommen. Außerdem will die Regierung die Wärmeplanung vereinfachen. Und dann ist da noch die Filmbranche. Streamingdienste und Sender sollen stärker verpflichtet werden, in den Filmstandort Deutschland zu investieren. Heißt, Netflix, Prime und Co. könnten künftig mehr fürs deutsche Kino tun müssen. Apropos Bundeskabinett, Wirtschaftsministerin Katharina Reiche ist heute nicht dabei. Die ist ja in China unterwegs und will die Wirtschaftsbeziehungen stabiler machen. Bereits zum Start ihres Besuchs in Peking warb sie für einen offenen und vertrauensvollen Austausch. Auf der Themenliste stehen unter anderem Energiesicherheit, stabile Lieferketten und der wachsende Strombedarf durch KI.
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1: Bei Hamm in NRW startet heute ein großes Klimacamp. Die Polizei rechnet mit mehr als 1000 Aktivistinnen und Aktivisten. Sie protestieren gegen den geplanten Bau neuer Gaskraftwerke und wollen stattdessen mehr Tempo bei der Energiewende. Auf dem Camp gibt es ab Mittwoch, also ab heute, Workshops, Vorträge und Diskussionen. Dazu aufgerufen haben Fridays for Future, Greenpeace und der BUND.
0: Dankeschön, Jonas, für den Moment. Aktuell ist für euch auch noch mal in einer knappen halben Stunde.
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5: In Deutschland bleibt der Sommer voll im Hochbetrieb. Hochsommerliche Temperaturen dominieren den Tag. Der Nachmittag kann einzelne Gewitter bringen. Haltet eure Sonnenbrillen bereit und vergesst den Regenschirm nicht. Morgen wird es heiß mit viel Sonnenschein. Im Süden steigen die Temperaturen bis auf 33 Grad. Besonders in Rheinland-Pfalz und Baden-Württemberg erwarten wir steigende Hitze. Also denkt daran, ausreichend zu trinken. Bleibt cool. Aktuell sind es in Wiesbaden 16 Grad, in Hannover 15 Grad und in Köln 17 Grad.
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5: A1 Hamburg Richtung Osnabrück zwischen Bremer Kreuz und Bremen-Arsten. 8 Kilometer Stau, 40 Minuten Verzögerung. A2 Hannover Richtung Dortmund zwischen Gütersloh und Reda-Wiedenbrück. 6 Kilometer Stau, 50 Minuten Verlust. A2 Braunschweig Richtung Hannover zwischen Peine Ost und Raststätte Lehrtersee Nord. 9 Kilometer stockend. A61 Richtung Ludwigshafen zwischen Kreuz Worms und Kreuz Ludwigshafen. 4 Kilometer, eine Stunde, bleibt staufrei.
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0: 6.30 Uhr. Guten Morgen.
2: Morgen.

0: Freunde, gleich ballert's. Big FM mit Joel Corey. Die neue Single heißt Devotion und vorher ballert Fabi.
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2: Ja. Tja, Leute, zum Start gibt's heute direkt einen Hot.

0: Feuer haben. Ah. Vor allem ist Rauchen aber verdammt ungesund und es stinkt. Wobei es noch schlimmer geht. Kennt ihr IQOS? Das können nur Leute rauchen, die früher auch gerne mal ihren eigenen Furz angezündet haben. An sich ist Rauchen heutzutage eh anders. Da stehen sie, ziehen an einem gelben Textmarker oder direkt an einem kompletten Windows-Rechner und stinken dabei nach Mango-Maracuja. Oder kurz, vapen. Ja, ja. Sie sind bunt, schmecken und riechen nach Obst. Vapes sind die Alkopops unserer Zeit. So. Und mindestens genauso ungesund wie herkömmliche Zigaretten. Nicht umsonst sind Lungen von Rauchern gerne mal von Sternzeichen Krebs. Ja, ein Fünftel aller Krebserkrankungen sind direkt auf das Rauchen zurückzuführen. Und trotzdem ist die Zahl junger Raucher laut aktuellen Zahlen des Statistischen Bundesamts im vergangenen Jahr von 6,1 auf 9,6% gestiegen. So. Besonders unter Mädchen. Ich habe das auch schon mitbekommen. Letztens kam meine kleine Cousine und meinte, ey, die Vape von der Oma schmeckt übel scheiße. Ja klar, war auch das Ventolin-Asthma-Spray, du dumme Sau. Naja, ich freue mich auf jeden Fall schon auf die Kinderwette bei Wetten, das im Dezember.
1: Die 12-jährige Lia Marie aus Detmold wettet, dass sie den Geschmack der Vape allein am Furz ihrer Klassenkameraden erriechen kann.
0: Naja, dann top. Die Wette gilt. Oder so.
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4: Herrlich. Ja. Danke, Fabi.

0: Álvaro Soler mit Manila.
1: Ja, und Álvaro Soler, der bringt es den spanischen Vibe, weil er auf Tour geht. Am 12. Juni geht's los. Mhm. Also falls man den mal live sehen will, sehr gut auch.
0: Ja, man kann Álvaro Soler live sehen. Man kann aber auch vielleicht in diesem Sommer auf das ein oder andere Festival gehen.
1: Könnte man, vielleicht.
0: Zum Beispiel mit der Big FM.
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0: 7 Minuten nach 7, hier ist Big FM und Niklas sagt...
1: Ich hoffe, du bist bereit für das Serien-Intro-Quiz, ansonsten wirst du fertig gemacht.
2: Einer gegen alle. Alle gegen Rolf.
0: Serien-Intro-Quiz, Niklas, bist du ready?
1: Ich bin ready.
3: Ich spiele euch jetzt drei Ausschnitte von Intro-Songs aus verschiedenen Serien vor. Mhm. Wer die Antwort weiß, ruft einfach seinen Namen rein und dann dürft ihr antworten. Es geht also auch um Schnelligkeit. Und zu gewinnen gibt es Big FM-Socken.
0: Natürlich, natürlich, hey.
3: So, Seriensong Nummer 1.
0: Okay. Rolf.
3: Ja?
0: Friends.
3: Ja, ist richtig. Sehr gut.
0: Ich war tatsächlich mal bei den Universal Studios in L.A. und hab mal auf dieser Couch gehockt. Wie ist das Café nochmal? Hab's vergessen.
3: Ja.
1: Das war sehr schnell. Da hab ich gar keine Chance gefühlt.
3: Aber Niklas.
1: Die Serie hab ich auch nie gesehen.
3: Ja, es ist noch nichts entschieden. Serien.

0: Song Nummer 2.
1: Niklas.
0: Ja?
1: Niklas, war zuerst, bitte?
2: Von mir Big Brothers. Oder wie hieß das? Nein, wie hieß das nochmal? Scheiße. Oh, ich weiß.
0: Ja, also Big ist schon mal richtig.
2: Ja.
0: Rolf tanzt während
1: des. Ich tanze hier. Darf ich dann eigentlich lösen, wenn er es verkackt hat? Und krieg ich dann den Punkt?
0: Niklas, du hast nur eine Chance. Komm, Big
1: FM.
0: Nee, die Big FM-Serie.
2: Nee, mir fällt sich ein. Kacke, mir
0: okay,
2: fällt sich ein.
0: Wolf.
1: Wir sagen Bang, Bang, Bangedy-Dang. Es ist Big Bang Theory.
0: Ja!
1: Ja.
0: Serien-Intro-Song Nummer 3.
2: Niklas, Peaky Blinders.
0: Ja, das ist richtig, Niklas! Ja, sehr gut!
2: Bist eingeholt.
0: Sehr gut! Boah, das war aber schnell.
1: Das war schnell. Ja, wie steht's denn?
2: Ich hab Peaky Blinders dreimal durchgeguckt.
1: Ja, krass.
0: Ja, okay, krass. Also damit, Rolf, du hast tatsächlich gewonnen. Du hast tatsächlich gewonnen.
2: Ja. Herzlichen Glückwunsch, Rolf.
1: Dankeschön. Ja, du musst wissen, also ich habe hier ungefähr 847.000 Mal verloren. Deshalb ist es aber auch immer schön, das mal nochmal zu gewinnen. Das ist auch mal ganz gut. Aber Alter, pass auf, wir machen Folgendes. Wir spielen auf jeden Fall nochmal eine Revanche.
2: Machen wir.
1: Ja, geil. Wir hören uns morgen dann wieder zu einer Revanche, okay?
2: Machen wir.
3: Einer gegen alle. Alle gegen Rolf.

0: Und wie klingt das eigentlich, wenn Teddy Swims live singt? Und dann muss man doch mal sagen, dass wenn das so ein bisschen reduziert ist, live und der Fokus so auf der Stimme ist, ja, kriegst du doch sofort Gänsehaut, oder?
1: Künstler!
0: Und wenn wir uns jetzt noch mal überlegen, das hier, wie schon gesagt, ist Teddy Swims live und so klingt die offizielle Version. What the hell is going on mit diesem Typen?

0: zusammen mit David Guetta in Deutschlands Wichster Morning Show. Save me tonight. Es ist 16 Minuten nach 7 an diesem Mittwoch. Gute Morgen.
1: Morgen.
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0: Franken ist das. Right now, hier ist Big FM. Es ist 7.27 Uhr. Jonas, was trendet auf den Socials?
1: Nationalspieler Jamie Leveling läuft bei der kommenden WM mit der Nummer 9 auf. Deswegen hat er sich für sein neues Instagram-Profilbild von Cristiano Ronaldo inspirieren lassen. Vor allem, was die Frisur angeht.
0: Aha.
1: Sieht sehr geil aus und kommt auch gut an.
0: Okay.
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0: Und was ist heute Morgen sonst noch für uns wichtig?
1: US-Präsident Donald Trump war ja zuletzt beim routinemäßigen Gesundheitscheck und gibt sich, wie man es von ihm kennt, bescheiden. Auf True Social schrieb er danach, alles lief perfekt, mehr Details zu den Ergebnissen gibt es leider nicht. Trump betont immer wieder, wie fit er für sein Alter ist, er ist ja 80. Mhm. Zuletzt hatten allerdings Schwellungen an seinen Beinen und Blutergüsse an den Händen für Spekulationen gesorgt. Im Prozess gegen die frühere RAF-Terroristin Daniela Klette könnte heute das Urteil fallen. Im Verfahren geht es um mehrere bewaffnete Raubüberfälle im Namen der sogenannten Rote Armee-Fraktion. Ob es wirklich zum Urteil kommt, ist aber noch nicht ganz sicher. Die Verteidigung hat während ihres Plädoyers noch Anträge gestellt. Jetzt muss das Gericht entscheiden. Werden die zugelassen, geht die Verhandlung weiter. In Deutschland gibt es immer mehr Superreiche. Laut einer neuen Studie haben rund 5.000 Menschen in Deutschland mehr als 100 Millionen Dollar auf dem Konto. Im Vergleich zum Vorjahr ist die Zahl um rund 1.000 gestiegen. Der Grund vor allem, die starken Aktienmärkte haben die Vermögen nach oben gepusht. Auf der anderen Seite stehen 66 Millionen Menschen in Deutschland mit einem Vermögen von weniger als 250.000.
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1: Große und kleine Fans der Reihe freuen sich ja schon auf den Animationsfilm Toy Story 4. Und ihr glaubt nicht, wer da eine Cameo-Rolle bekommen hat.
3: Bad Bunny?
1: Ja, Tatsache. Bad Bunny wird mit im Film sein. Und er spielt natürlich eine sehr coole Persönlichkeit. Einmal Trommelwirbel.
0: Okay.
1: Er spielt ein Stück Pizza mit Sonnenbrille.
3: Ja, warum nicht?
0: Warum nicht? Hey, danke, Jungs.
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5: In Deutschland gibt's heute Hochsommerfeeling. Morgens klar und trocken, bis mittags sonnig und wolkenlos. Maximalwerte zwischen 28 und 33 Grad. Heiß für Ende Mai. Nachmittags im Süden mäßige bis starke Gewitter möglich. Vor allem im Schwarzwald sonst sonnig und trocken. Morgen bleibt es ähnlich. Viel Sonne, nur im Hochschwarzwald leichtes Gewitterrisiko. Aktuell sind es in Bonn am Beethovenhaus 17 Grad. In Bielefeld an der Sparrenburg 15 Grad. Und in Düsseldorf am Rheinufer 18 Grad.
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5: A1 Osnabrück Richtung Bremen zwischen Delmenhorst Ost und Bremen-Hemelingen zieht sich das Ganze über stolze 7 Kilometer. Da steckst du bis zu 40 Minuten im zähen Verkehr fest. A2 Hannover Richtung Dortmund zwischen Kreuz Bielefeld und Reda-Wiedenbrück. Hier sind es satte 9 Kilometer. Deine zusätzliche Stunde im Stau ist damit definitiv nicht zu vermeiden. Auf der A2 Braunschweig Richtung Hannover zwischen Peine Ost und Lerthersee Nord gute 10 Kilometer. Plan hier unbedingt 50 Minuten extra ein.
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0: 7.30 Uhr. Guten Morgen.
3: Morgen.

0: 7.34 Uhr, hier ist Big FM, Vanessa am Start.
1: Hallo.
0: Hallo. Und ich habe gehört, Vanessa, du bist am Heimwerken, oder?
1: Ja, pass auf, wir renovieren gerade unsere Terrasse.
0: Ah.
1: Und gerade, wenn ich so rausgucke, denke ich mir so, boah, was habe ich mir eigentlich angetan? Aber ich denke, wenn der Sommer kommt und ich kann da draußen gemütlich sitzen, ne, dann ist das nochmal ein ganz anderes Feeling.
2: Da bist du wirklich beim richtigen Mann gelandet. Also mit Rolf kann man Terrassen, Garten-Talk machen. Das ist wirklich, da geht sein Herz auf. Frag ihn jetzt nochmal, ob er sich vielleicht neue Terrassenmöbel für sich bestellt hat. Dann wird er sagen, ja, hat er.
0: Hat er auch.
2: Eine Schaukel, ja, wo man sich so reinlegen kann.
0: Oh.
2: Ja, genau.
0: Lass mich doch auch mal Spießer sein. Das ist doch, ist doch auch mal okay. Ja, ich kann da gerne auch länger noch drüber reden, das ist gar kein Problem. Ich habe mir so eine Terrassenschaukel tatsächlich gekauft. Die ist so rund und da ist so ein riesengroßes, rundes Kissen drin und da kann man sich so reinlegen und dann immer wunderschön der Sonne entgegenschaukeln. Das ist ganz großartig.
1: Oh, das stelle ich mir wirklich gemütlich vor, ja. Das muss ich sagen, ja.
0: Herzlich willkommen bei Volle Kanne Big FM, Ihrem Mittagsmagazin. Mein Name ist Eni van der Maiklokjes und hier sind die besten Kartentipps.
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0: Cool Song heißt Because You Move Me. Big FM ist hier, Hotline ist 08900901. Wer ist denn da?
1: Hey zusammen, hier Max vom Gartenkanal.
0: Vom was?
1: Vom Gartenkanal.
2: Hallo.
1: Hi. Ja, ihr habt ja gerade über Terrassen geredet.
0: Also das ist ja ein ganz wilder, also Moment. Also Max vom Gartenkanal. Cool. Ist das ein Fernsehsender oder was ist das?
1: Nee, da sind wir auf YouTube, Instagram und TikTok unterwegs.
2: Ah, cool.
1: Social Media.
0: Und machst du das auch beruflich?
1: Genau, das ist auch mittlerweile Teil von meinem Beruf. Also ich mach's nicht komplett hauptberuflich. Da müssen jetzt durchs Interview ein paar neue Follower dazukommen, dass das mal möglich ist. Aber es nimmt hier schon einen großen Teil ein, ja.
0: Ich verstehe. Okay.
2: Aber jetzt mal kurze Frage, wie bist du dazu gekommen?
1: Du, das war vor 11 Jahren mal so eine Idee, ich mache mal ein Videotagebuch. Und dann habe ich mal ein bisschen was dazu erzählen müssen natürlich. Und dann filmt man mal so ein bisschen seine Hände ab. Dann sagen die Leute, zeig dich doch mal vor der Kamera. Dann sagen sie, ach, kannst du ruhig öfters machen, siehst ja gar nicht so beschissen aus. Und dann wird man Garteninfluencer. Deutschland.
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0: Triton.
1: It's Friday, then it's Saturday, Sunday, what?
0: Aber ist ja übermorgen ist ja schon gut, soweit. Ey. Ja, mein Gott. Mittwoch ist es 7.55 Uhr. Jonas, was trendet auf den Socials?
2: Das Stichwort Hitze sieht man praktisch überall in den Trends. Viele berichten von einer schweißtreibenden und teilweise unruhigen Nacht. War ja auch vielerorts fast tropisch. Geteilt werden Tipps, wie man dem am besten begegnet. Oft hilft aber einfach nur aushalten.
0: Ja, das ist das Einzige, was geht. 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Wild. Was ist heute Morgen denn sonst noch für uns wichtig?
2: Tja, was da los? Wird da etwa gegen den Bundeskanzler gesnitcht? Friedrich Merz gerät wohl in der eigenen Partei unter Druck. Laut Bild gibt es in kleineren CDU-Runden Gedankenspiele, wie Merz im Kanzleramt abgelöst werden könnte. Grund sollen die stockenden Reformen der Koalition und die schwachen Umfragewerte des Kanzlers sein. Rein rechtlich wäre ein Kanzlerwechsel ohne Neuwahlen möglich, etwa über ein konstruktives Misstrauensvotum oder durch einen Rücktritt des Kanzlers. Eine neue Untersuchung zeigt, aus deutschen Unis könnten viel mehr Start-ups rauskommen, aber im europäischen Vergleich landen wir aktuell nur im unteren Mittelfeld. Andere Länder sind da deutlich flotter unterwegs. Frühphasengeld gibt's in Deutschland zwar wohl ganz okay, zum Beispiel über staatliche Stipendien, sagen die Forscher. Schwierig wird's aber, wenn junge Firmen wachsen wollen. Gerade im Biotech-Bereich zieht es dann viele eher in die USA. Verteidigungsminister Boris Pistorius reist heute nach Kanada. In Ottawa trifft er seinen kanadischen Kollegen David McGuinty. Dabei geht's um gemeinsame Sicherheit, Rüstungskooperation, Weiterhilfen für die Ukraine und um die Vorbereitung des NATO-Gipfels im Juli. Außerdem nimmt Pistorius an der Sicherheitskonferenz CANSEC teil. Also viel Verteidigung, viel Bündnisabstimmung und natürlich auch die wichtige Frage, wie Deutschland und Kanada künftig enger zusammenarbeiten können.
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2: Julian Nagelsmann startet heute mit der Fußballnationalmannschaft in die WM-Vorbereitung. Im Stammquartier in Herzogenaurach in Bayern kommt der Kader zusammen, also da, wo sich das DFB-Team schon auskennt. Ab jetzt wird's ernst. Die WM läuft vom 11. Juni bis 19. Juli in den USA, Mexiko und Kanada. Nagelsmann will jetzt die ersten Grundlagen legen, damit's dann läuft.
0: Und du hast die wichtigste Nachricht zum Thema vergessen. Das Check24-Trikot ist wieder da. Hey!
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7: In Deutschland gibt's heute Hochsommerfeeling. Der Vormittag startet klar und sonnig. Die Temperaturen steigen schnell an. Später sind lokal Schauer oder Gewitter möglich. Besonders im Süden. In den Hochlagen wird der Wind böig. Höchstwerte bis 33 Grad in Karlsruhe und Breisach am Rhein. Der Abend bleibt freundlich mit 21 Grad. Morgen wird es sonnig bei bis zu 31 Grad. Aktuelle Werte. In Kiel an der Kieler Förde sind es 11 Grad. In Wuppertal an der Schwebebahn 17 Grad. Und in Stuttgart am Mercedes-Benz-Museum 18 Grad.
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7: A1 Osnabrück Richtung Bremen zwischen Delmenhorst Ost und Bremen-Arsten 7 Kilometer Stau, 40 Minuten extra einplanen. A2 Hannover Richtung Dortmund zwischen Bielefeld Ost und Reda-Wiedenbrück 10 Kilometer, eine Stunde Verlust. In Richtung Braunschweig zwischen Peine Ost und Lehrter See Nord 10 Kilometer, Verlust von 40 Minuten. A61 Koblenz Richtung Ludwigshafen zwischen Worms, Mörstadt und Ludwigshafen 12 Kilometer, 50 Minuten extra.
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0: Die Show, die nicht gesponsert ist von irgendwem. Hey, es ist Mittwoch, 7.59 Uhr. Jill ist für euch am Start.
4: Hallo, guten Morgen.
0: Jonas in den News.
9: Hallo.
0: Ich bin Rolf. Guten Morgen. Und Anton.
10: Guten

0: Es ist 6 Minuten nach 8. Big FM ist hier in Deutschlands Bigster Morning Show. Freunde, ihr wisst, ihr könnt uns jederzeit WhatsApp-Sprachnachrichten schicken.
1: Alles.
0: Über die 08000 900 901. Diese Sprachnachrichten kommen alle bei uns an. Wir schauen uns alle an, wir hören uns auch alle an und beantworten sie gerne. Und weil wir das tun, wissen wir, dass es in der Community einen riesengroßen Fan von Harry Styles gibt. Mhm. Die liebe Rosi nämlich. Und Rosi geht hin, weil sie so großer Fan von Harry Styles ist und schickt uns ganz gerne mal ihre Harry Styles Performances. Jetzt gibt's nur ein ganz kleines Problem. Rosi ist leider gerade ein bisschen krank.
1: Oh.
0: Aber trotzdem hat das Rosi nicht davon abgehalten, uns nun folgende Sprachnachricht zu schicken.
2: In this world, it's just us.
0: Come on, Rosi!
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0: Ja.
2: Leute, bleibt dran.
0: Ja.
2: As it was, as it was. Ja.
0: Gute Frau, die Rosi. Sie wird sich freuen und alle, die sowieso großer Fan sind von Harry Styles.
1: Ja.
0: American Girls, der ist immer noch auf Tour, ne?
1: Ja, am Freitag spielt er wieder eine Show in Amsterdam und dann hat er nur noch 3 und dann geht's nach London.
0: Guck mal einer an. Also, feiern wir jetzt Harry Styles in Deutschlands Bigster Morning Show. Es ist 7 nach 8.

0: Marco, was haben wir?
1: Und zwar auf der A6 von Kupferzell Richtung Heilbronn. Zwischen Neuenstein und Öhrige, glaube ich, sind ein paar LKWs zusammengefahren.
0: Oh, Scheiße.
1: Da staut sich schon mindestens 8 Kilometer. Wahrscheinlich machen sie Vollsperrung.
0: Okay, Marco, vielen Dank für deine Meldung. Das könnt ihr natürlich jederzeit auch machen. 08900901. Ein Update, was bei euch so gerade los ist auf den Straßen, gibt's auch nochmal innerhalb der nächsten 20 Minuten. Und außerdem Getter, Teddy Swims und Tones and I. Song heißt Gone, Gone, Gone.
2: Ja, und David Guetta released am Freitag einfach schon wieder einen neuen Song. So geil. Sad Girls, und zwar mit Bebe Rexha.
0: Werden wir uns am Freitag definitiv in der Show anhören. Und Gone, Gone, Gone gleich. Außerdem, guter Mann dieser Kygo zusammen mit Khalid und Griffin. Save My Love noch innerhalb der nächsten 20 Minuten.
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0: Es ist 8.26 Uhr, Big FM ist hier und Jonas, was trendet heute auf den Socials?
1: Einfach mal eben zwei Schlangen einfangen mit bloßen Händen geht, zeigt zumindest US-Gesundheitsminister Robert Kennedy in einem Video, das bei Instagram steil geht. Er war bei TV Dr. Mehmet Oz zu Gast und hat die ungeladenen Gäste mal eben weggeräumt.
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0: Männlich. Was ist heute Morgen denn sonst noch für uns wichtig?
1: Die WM-Vorbereitung startet. Trainer Nagelsmann und die Spieler kommen heute in Bayern im DFB-Stammquartier zusammen. Erstmal stehen da jetzt Teammeeting, Werbeaufnahmen und eine Pressekonferenz an. Trainiert wird dann ab morgen. Die Vorfreude im Team ist offenbar riesig, sagt Nagelsmann. Er habe in den Gesprächen mit den Spielern gemerkt, wie sehr alle Bock auf diese WM haben. Nach Pfingsten hat das Bundeskabinett heute ordentlich was auf dem Tisch. Von Bauen bis Streaming ein großes Thema. Kommunen sollen schneller planen können. Dafür soll das Baugesetzbuch ein Upgrade bekommen. Außerdem will die Bundesregierung die Wärmeplanung vereinfachen. Und dann ist da noch die Filmbranche. Streamingdienste und Sender sollen stärker verpflichtet werden, in den Filmstandort Deutschland zu investieren. Heißt, Netflix, Prime und Co. könnten künftig mehr fürs deutsche Kino tun müssen. Apropos Bundeskabinett, Wirtschaftsministerin Katharina Reiche ist heute nicht dabei. Die ist ja in China unterwegs und will die Wirtschaftsbeziehungen stabiler machen. Bereits zum Start ihres Besuchs in Peking warb sie für einen offenen und vertrauensvollen Austausch. Auf der Themenliste stehen unter anderem Energiesicherheit, stabile Lieferketten und der wachsende Strombedarf durch KI. Es gibt aber auch Ärger über Handelsungleichgewichte, unfairen Wettbewerb und mögliche Schutzmaßnahmen der EU.
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1: Tausende Klimaaktivistinnen und Aktivisten werden ab heute bei Hamm in NRW zu einem großen Camp erwartet. Sie protestieren gegen den geplanten Bau neuer Gaskraftwerke und wollen stattdessen mehr Tempo bei der Energiewende. Auf dem Camp gibt's Workshops, Vorträge und Diskussionen. Dazu aufgerufen haben unter anderem Fridays for Future, Greenpeace, der BUND und Campact.
0: Dankeschön, Jonas, für den Moment. Aktuell ist für euch auch wieder in einer knappen Stunde.
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5: In Deutschland setzt sich der Hochsommer durch. Aktuell haben wir strahlenden Sonnenschein und die Temperaturen steigen zügig an. Im Süden später lokale Schauer und Gewitter bis zu 33 Grad. In Breisach am Rhein, es bleibt meist trocken, bis zu 29 Grad. Im Süden die Nacht bleibt klar, ideal zum Sterne gucken. Viel Sonne morgen, bis zu 31 Grad. Aktuell in Braunschweig am Schlossplatz 15 Grad. In Duisburg im Landschaftspark Nord 18 Grad und in Frankfurt am Mainufer 20 Grad.
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5: A2 Hannover Richtung Dortmund. Zwischen Bielefeld Ost und Reda Wiedenbrück gibt's einen 14 Kilometer langen Stau. Plane mal sicherheitshalber bis zu einer Stunde extra ein, damit du garantiert deinen nächsten Termin nicht verpasst und am Ziel ankommst. Auf der A5 von Kassel nach Frankfurt fließt es ebenfalls nicht besser. Zwischen Obermörlen und dem Bad Homburger Kreuz staut es sich auf 10 Kilometern. Das kostet dich leider auch bis zu einer Stunde wertvolle Zeit. Seid kreativ beim Planen eurer Route und lasst euch nicht stressen.
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0: Hey, da sind wir am Startzeit an diesem Mittwoch, 8.29 Uhr. Guten Morgen.
6: Guten Morgen.

0: Ja.
1: Tja, Leute, zum Start gibt's heute direkt einen Hot Take. Rauchen ist cool, verdammt.
0: Oh, was?
1: Ja, man findet schnell Anschluss, hat immer einen Grund, ein peinliches Gespräch zu verlassen und kann sich dabei auch noch fühlen wie ein Steinzeitmensch, wenn man andere fragt, ob sie Feuer haben. Vor allem ist Rauchen aber verdammt ungesund und es stinkt. Wobei es noch schlimmer geht. Kennt ihr IQOS? Das können nur Leute rauchen, die früher auch gerne mal ihren eigenen Furz angezündet haben. Ja. An sich ist Rauchen heutzutage eh anders. Da stehen sie, ziehen an einem gelben Textmarker oder direkt an einem kompletten Windows-Rechner und stinken dabei nach Mango-Maracuja. Oder kurz, Vapen. Ja, sie sind bunt, schmecken und riechen nach Obst. Vapes sind die Alkopops unserer Zeit. Und mindestens genauso ungesund wie herkömmliche Zigaretten. Nicht umsonst sind Lungen von Rauchern gerne mal von Sternzeichen Krebs. Ja, ein Fünftel aller Krebserkrankungen sind direkt auf das Rauchen zurückzuführen.
0: Ja.
1: Und trotzdem ist die Zahl junger Raucher laut aktuellen Zahlen des Statistischen Bundesamts im vergangenen Jahr von 6,1 auf 9,6% gestiegen.
0: So.
1: Besonders unter Mädchen. Ich habe das auch schon mitbekommen. Letztens kam meine kleine Cousine und meinte, ey, die Vape von der Oma schmeckt übel scheiße. Ja klar, war auch das Ventolin-Asthma-Spray, du dumme Sau. Naja, ich freue mich auf jeden Fall schon auf die Kinderwette bei Wetten, das im Dezember. Die 12-jährige Lia Marie aus Detmold wettet, dass sie den Geschmack der Vape allein am Furz ihrer Klassenkameraden erriechen kann. Naja, dann top. Die Wette gilt. Oder so.
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0: Ja, herrlich. Danke, Fabi.
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4: Papi. Topic and Becky G. Sorry, Papi. 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
1: Herzlich willkommen zur Show, ihr Lieben. Es ist Mittwoch, 8.45 Uhr. Jill ist für euch in der Redaktion.
2: Guten Morgen.
1: Jonas ist in den News.
3: Morgen.
1: Und ich bin Rolf. Guten Morgen. 45 Minuten Big Beats, keine Werbung.

soll das sein? Wir feiern gleich zusammen One Dance von Olivia. Es ist doch so einfach, sich in die gute Frau zu verlieben. Also singt sie zumindest mal. Ich will euch auch noch

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2: 9:28 Uhr, Jonas, was trendet auf den Socials?
3: Schön oder nicht, ist die Frage im Netz, wenn es um das neu vorgestellte Auto von Ferrari geht. Es ist ein E-Auto, soll eine halbe Mille kosten und ja, dafür hätte es einen Ticken schöner sein können. Designt übrigens vom Mann hinter der Apple Watch und no joke, man sieht's.
2: Okay.
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2: Und was ist heute sonst noch für uns wichtig?
3: Tja, wir starten erstmal mit einer peinlichen Eilmeldung. Die Gewinner von Germany's Next Topmodel wurden offenbar geleakt.
2: Um Gottes Willen, aber das Finale war doch noch gar nicht ausgestrahlt.
3: Genau, das wurde zum ersten Mal vorab aufgezeichnet. Heißt, die Sieger standen schon fest, im TV aber noch nicht. Da gibt's die Entscheidung ja erst morgen. Warum kam's jetzt zum Leak? Die neue Ausgabe eines Magazins ist offenbar zu früh bei Abonnenten im Briefkasten gelandet.
2: Oh Gott.
3: Traditionell landen da ja die GNTM-Gewinner auf dem Cover.
2: Ja.
3: Heißt, es ist jetzt raus, wer gewonnen hat. Jetzt ist natürlich die Frage, Rolf, wie machen wir das jetzt? Sagen wir das jetzt laut im Radio oder nicht?
2: Also pass auf, für alle, die das jetzt nicht wissen wollen, ja, kurz mal weghören.
3: Aureli und Ibo haben sich wohl den Titel geschnappt.
4: Aha.
2: Jetzt wieder zuhören.
3: Sehr gut.
2: Gut.
3: Haben wir gut gemacht.
4: Krass.
3: So, fast genauso wichtig wie das eben ist die neue Konjunkturprognose für Deutschland. Genau. Mhm. Gleich stellen die Wirtschaftsweisen ihre neuen Zahlen vor. Erwartet wird, dass die Zahlen deutlich sinken. Kurz zusammengefasst, das Gutachten zeigt in regelmäßigen Abständen, ob wir Menschen viel einkaufen, die Firmen gut verdienen, ob es viele Jobs gibt und ob die Wirtschaft wächst oder schrumpft. Wir sind hier und arbeiten, bedeutet, wir haben den Euro-Jackpot gestern schon mal nicht gewonnen, denn der ging diesmal tatsächlich nach Tschechien.
2: Ja.
3: Ein Spieler hatte dort alles richtig und ist jetzt um 120 Millionen Euro reicher. 12 Millionen gingen aber trotzdem nach Good Old Germany, nach NRW, Thüringen und Sachsen.
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3: Müll. An vielen Stränden gehört der inzwischen leider fast schon zur Standarddeko. Nicht schön und vor allem ziemlich gefährlich für Tiere, Ökosysteme und eigentlich auch für uns. Eine neue Studie im Fachjournal One Earth hat jetzt untersucht, was genau unsere Meere am meisten zumüllt. Das Ergebnis, die größten Übeltäter sind keine mysteriösen Industrieabfälle, sondern ganz einfache Verpackungen von Essen und Getränken, also Plastikflaschen, Deckel, Verschlüsse und Lebensmittelverpackungen.
2: Dankeschön, Jonas, für den Moment. Aktuell ist für euch auch wieder in einer knappen Stunde.
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5: In Deutschland startet der Mittwoch mit viel Sonne, aber Vorsicht. Später ziehen vereinzelt Gewitter auf, vor allem im Südwesten. Morgens ist es mild, im Tagesverlauf klettern die Temperaturen bis auf 33 Grad. Am Nachmittag halten sich einige Wolken zurück, doch die Nacht verspricht klaren Himmel. Morgen bleibt der Sommer im Spiel mit strahlendem Sonnenschein. Aktuelle Werte in Gelsenkirchen an der Veltins Arena sind es 18 Grad, in Nürnberg an der Kaiserburg 20 Grad und in Frankfurt am Main am Römer 22 Grad.
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5: A1 Osnabrück Richtung Hamburg zwischen Delmenhorst Ost und Bremer Kreuz. 12 Kilometer Stau, eine Stunde Verlust. A2 Hannover Richtung Dortmund zwischen Bielefeld Ost und Reda-Wiedenbrück. 10 Kilometer, eine Stunde. A6 Nürnberg Richtung Heilbronn zwischen Schnelldorf und Rastplatz Weinsbach. 14 Kilometer im Stop and Go. A61 Koblenz Richtung Ludwigshafen zwischen Worms, Mörstadt und Kreuz Ludwigshafen. 14 Kilometer Stau, eine Stunde Verzögerung.
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2: 9:31 Uhr. Guten Morgen.
4: Morgen.

0: jeder mal.
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3: Glatte Berlin in Mitte, da könnt ihr morgen mal rumkommen. Ab 17:30 Feierabend bei Platte Berlin. Es gibt zwei Floors und zwei Optionen. Unten Fitnessstudio, High Energy Workouts mit Tanzelementen und Live-Soundtrack. Und oben liegt dann ein DJ auf mit Afro-Latin Sounds. Der Eintritt, der ist frei. Und los geht's da morgen ab 17:30 Uhr.
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4: Hey, hier ist Zoe Weiss und ich singe jetzt Leaving All the Lights Down Low. Das ist ein Song von mir, der noch nicht released ist und ja, hier bei Big FM.

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1: So, rein geht's in diesen Mittwoch, 45 Minuten Bigste Beats. Keine Werbung, sind am Start. Und gleich, wie übrigens jeden Tag, wir hören noch mal rein, was in der Sendung heute so los war.
2: Ja, es war wild. Also es gab heute Morgen mit Vanessa aus der Big FM Community die große Gartenabfahrt.
1: Wow.
2: Daraufhin hat sich dann Garteninfluencer Max gemeldet und erzählt, wie man Garteninfluencer wird.
1: Toll.
2: Und wir kennen ja Diss-Tracks und so. Ja. Diss-Tracks kennt man, aber der Papst ist die KI. KI schlägt zurück mit einem Diss-Track. Das war wild.
1: Was wir euch da wieder zusammengeklöppelt haben und mit euch zusammen die Show gemacht haben, das hören wir gleich noch im Weird auf. Außerdem Tate McRae. Sehr geiler Song von Somber. Homewrecker und The Second Voice. Let Me Be zum Start jetzt. Harrison hier ist All The Things.

0: Leute, ich sag, wie es ist. Die nächsten 2,5 Minuten könnten verstörend wirken. Es ist ja 10 nach 10. Das ist Big FM und das war die Show.
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3: Große und kleine Fans der Reihe freuen sich ja schon auf den Animationsfilm Toy Story 4. Und ihr glaubt nicht, wer da eine Cameo-Rolle bekommen hat.
0: Okay.
3: Bad Bunny wird mit im Film sein. Und er spielt natürlich eine sehr coole Persönlichkeit. Einmal Trommelwirbel.
0: Okay.
3: Er spielt ein Stück Pizza mit Sonnenbrille.
4: Hallo.
0: Hallo. Ich habe gehört, Vanessa, du bist am Heimwerken, oder?
4: Ja, pass auf, wir renovieren gerade unsere Terrasse.
5: Da bist du wirklich beim richtigen Mann gelandet. Also mit Rolf kann man Terrassengarten-Talk machen. Da geht sein Herz auf. Frag ihn jetzt nochmal, ob er sich vielleicht neue Terrassenmöbel für sich bestellt hat. Dann wird er sagen, ja, hat er.
0: Ja, ich kann da gerne auch länger noch drüber reden. Das ist gar kein Problem. Ich habe mir so eine Terrassenschaukel tatsächlich gekauft. Die ist so rund.
4: Oh, das stelle ich mir wirklich gemütlich vor, ja. Muss ich sagen, ja.
0: Herzlich willkommen bei Volle Kanne Big FM, Ihrem Mittagsmagazin. Mein Name ist Eni van de Maiklokjes und hier sind die besten Kartentipps.
6: Ein paar Sekunden später.
7: Hey zusammen, hier Max vom Gartenkanal.
0: Vom was?
7: Vom Gartenkanal.
5: Hallo.
7: Ja, ihr habt ja gerade über Terrassen geredet.
5: Aber jetzt mal kurze Frage, wie bist du denn dazu gekommen?
7: Ja, war vor 11 Jahren mal so eine Idee, ich mache mal ein Videotagebuch. Dann sagen die Leute, zeig dich doch mal vor der Kamera. Dann sagen sie, ach, kannst du ruhig öfters machen, siehst ja gar nicht so beschissen aus. Und dann wird man Garteninfluencer.
3: Ich bin hier und lese die News, bedeutet, ich habe den Euro-Jackpot schon mal nicht gewonnen.
0: Papst Leo XIV. Hat sich jetzt zum Thema KI geäußert. Und zwar wie folgt.
8: Artificial Intelligence.
9: Künstliche Intelligenz muss entwaffnet werden.
0: Wir haben unserer künstlichen Intelligenz mal erzählt, dass der Papst die KI gedisst hat. Und unsere KI hat sich dann gedacht,
5: oh,
0: dann dissen wir einfach zurück.

0: Hand ist drauf.
1: Ey, Papst, deine Predigt klingt nach Einschlafen im Dom. Ich schreib in 3 Sekunden mehr Gefühl und Emotion. Du brauchst eine ganze Woche für denselben alten Segen. Ich komm mit 4 Bars um die Ecke,
0: ohne beichten zu gehen.
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4: Da war wirklich alles dabei. Das war ein bunter Blumenstrauß. So, ja. Amelie.
5: Hey Rolf, hier ist Amelie. Ich wünsche dir einen wunderschönen guten Morgen. Und ich bin dir so dankbar dafür, dass du mir jeden Morgen mit deiner geilen Morning Show versüßt. Also vielen Dank. Mit dir ist echt immer ein geiler Start.
4: Dankeschön.
5: Tag.
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2: Teddy Swims, Mr. Know-It-All.

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1: Friends, kennt ihr das? Ihr seid schon richtig gehypt für euer BWL-Studium und überlegt euch gar nicht wirklich, was denn so Kosten und sowas betrifft.
2: BWL, SIM-Karte, JBL, RIP, iPhone, Medium, Well, BWL.
1: Damit ihr beim BWL-Studium nicht irgendwie auf irgendwas verzichten solltet, solltet ihr natürlich euer Budget vor der Zusage so ein bisschen zusammenhalten. Also ihr sollt gerade so schauen, wenn es zum Beispiel um Städte München, Köln oder auch Frankfurt geht, dann belasten die auf jeden Fall euer Konto deutlich stärker, ne? Also kleinere Hochschulorte, was aber natürlich nichts Schlechtes hat. Ich weiß, ihr denkt euch so, ja, aber der Lifestyle in Großstädten ist auf jeden Fall ein anderer. Allerdings geht es ja vorrangig auch um euer Studium und ihr könnt natürlich auch nah an der Großstadt auf jeden Fall das Ganze praktizieren. Deswegen checkt vor dem Studium auf jeden Fall so ein bisschen ab, macht vielleicht das ein oder andere Beratungsgespräch. Dann kommen natürlich auch Eignungsprüfungen etc. ins Spiel. Aber macht euch vorher fit, damit ihr nicht nachher dumm dasteht. Mehr Tipps zum richtigen Studium im Bereich BWL, die haben wir für euch zusammengepackt.
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8: Es ist 10.27 Uhr. Jonas, was trendet auf den Socials?
9: Nationalspieler Jamie Leveling läuft bei der kommenden WM mit der Nummer 9 auf. Deswegen hat er sich für sein neues Instagram-Profilbild von Cristiano Ronaldo inspirieren lassen. Vor allem, was die Frise angeht, kommt relativ gut an.
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10: Ja. 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
8: Und trendet sozusagen. Was ist denn heute sonst noch für uns wichtig?
9: Ja, es wird eventuell gegen den Bundeskanzler gesnitcht. Friedrich Merz gerät wohl in der eigenen Partei unter Druck. Laut Bild gibt es in kleineren CDU-Runden Gedankenspiele, wie Merz im Kanzleramt abgelöst werden könnte. Grund sollen die stockenden Reformen der Koalition und die schwächelnden Umfragewerte des Kanzlers sein. Rein rechtlich wäre ein Kanzlerwechsel ohne Neuwahlen möglich, etwa über ein konstruktives Misstrauensvotum oder durch einen Rücktritt des Kanzlers. Aber klar ist auch, das wäre politisch natürlich ein echter Doppelwumms. In Deutschland wird ja immer wieder heiß diskutiert, müssen wir alle mehr arbeiten, weil Fachkräfte fehlen. Neue Zahlen vom Statistischen Bundesamt zeigen, Vollzeitbeschäftigte haben zuletzt im Schnitt 39,9 Stunden pro Woche gearbeitet. Vor 10 Jahren waren es noch 40,5 Stunden, also ein kleines bisschen weniger Vollzeitpower. Bei Teilzeit sieht es anders aus, da ist die Wochenarbeitszeit gestiegen, von 19 auf 21 Stunden. Verteidigungsminister Boris Pistorius reist heute nach Kanada. In Ottawa trifft er seinen kanadischen Kollegen David McGuinty. Dabei geht es um gemeinsame Sicherheit, Rüstungskooperationen, weitere Hilfe für die Ukraine und um die Vorbereitung des NATO-Gipfels im Juli. Außerdem nimmt Pistorius an der Sicherheitskonferenz CANSEC teil.
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9: Große und kleine Fans der Reihe freuen sich ja schon auf den neuen Teil vom Animationsfilm Toy Story. Und ihr glaubt nicht, wer da eine Cameo-Rolle bekommen hat.
11: Na, guck mal.
9: Bad Bunny wird mit im Film sein. Und er spielt natürlich auch eine sehr coole Persönlichkeit. Ich habe extra einen Soundeffekt vorbereitet.
11: Und los.
9: Damit man erkennt, was er spielt.
11: Und los.
12: Okay.
11: Wunderbar, guter Song, ja.
9: Er spielt tatsächlich ein Stück Pizza mit einer coolen Sonnenbrille drauf und wird vielleicht auch ein bisschen was singen, wer weiß.
11: Ja, mal gucken. Hey Jonas, vielen Dank auf jeden Fall für diese Info. Und aktuell ist für euch wieder in einer knappen Stunde.
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7: In Deutschland starten wir sonnig und warm in den Mittwoch. Später drohen im Süden Gewitter, besonders im Hochschwarzwald mit kräftigen Schauern. Nachmittags bleibt es freundlich, aber heiße 33 Grad bringen uns ordentlich ins Schwitzen. Der Abend wird milder, bei 16 bis 27 Grad und einem frischen Nordwind. Morgen strahlt wieder die Sonne, die Temperaturen entspannen sich. Ein perfekter Tag für den Park. Aktuell in Wiesbaden am Kurhaus 25 Grad, in Hannover am Maschsee 16 Grad, Köln am Rheinauhafen 22 Grad.
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7: A2 Hannover Richtung Dortmund zwischen Kreuz Bielefeld und Reda Wiedenbrück 9 Kilometer Stau, Zeitverlust von bis zu einer Stunde. A5 Basel Richtung Heidelberg zwischen Rastatt Süd und Karlsruhe Durlach gibt es 10 Kilometer Stau, ebenfalls eine Stunde. Auf der A61 Richtung Ludwigshafen zwischen Kreuz Worms und Kreuz Ludwigshafen 12 Kilometer. A620 Saarbrücken Richtung Saarlouis zwischen Saarbrücken St. Arnual und Völklingen Ost. Achtung, Falschfahrer.
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11: An diesem Mittwoch, ihr macht euch jetzt noch einen schönen Tag. Kygo, ja. Khalid und Griffin, Save My Love und gleich Karre noch für euch. Und Rita.

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2: Klunkerkranich in Neukölln, da ist morgen Unseen Berlin Showcase. Das ist ein intersektionales Kollektiv, eine organisierte Party. DJ-Workshops gibt's dort für euch und starker Community-Fokus. Line-up, DJ zurückbleiben bitte. Außerdem ist DJ Zara da und noch andere House-Music gibt's dort für euch. Und 10 Euro kostet der Eintritt im Klunkerkranich.
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0: Sweaty rein, sweaty raus. Timbaland auf Big FM mit Morning After Dark. Gleich geht's weiter mit Natalia. Elizabeth Taylor von Taylor Swift hier auf der Big FM Playlist. Außerdem noch James Hype, Ferrari. Das und so viel mehr. Rein in den scheißheißen Mittwoch. Let's go, Abfahrt.
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1: Oh, so, jetzt müssen wir alle mal kurz auf unserer imaginären Sonnenliege ein bisschen den Arsch in die Senkrechte bewegen und sagen, hallo, let's go rein in den Tag, hey. Big FM Playlist is there for us all. Gleich mit David Guetta und Nicki Minaj, unter anderem mit Hey Mama, ein dicker Beat und Taylor Swift und Taylor, Taylor Swift und Elizabeth Taylor, so. Ihr wisst. Sonst so, Urlaubsfeeling schon irgendwie, gell? Egal, als ob auf Arbeit oder nicht. Und wir haben doch alle diesen kleinen Moment, egal wo wir sind, egal was wir gerade erledigen müssen. Das fühlt sich ab dem Moment sofort nach Urlaub an. Was ist das bei euch? Thorsten hat eine Sprachnachricht geschickt an die kostenlose Big FM Hotline hier ins Studio 08900901. Und bei ihm ist es dieses Ding, was ihn sofort in Urlaubsstimmung versetzt.
2: Einen ganz herben, trockenen Wein und eine Schokolade. Und dann bin ich in Urlaubsstimmung. Und wenn ich die Augen zumache, dann ist das, egal wo ich bin, an einem Strand, in den Bergen oder auch nur in einem Weinberg, denke ich, oh, das tut gut.

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Heißen Mittwoch, Team. Ey, wie krass ist er bitte? Er ballert richtig raus und dazu noch so viele coole Artists weiter nach vorne. David Guetta zieht schon hart durch. Er hat jetzt ein neues Ding geplant, ist, glaube ich, schon ready und kommt demnächst auf uns alle zu. David Guetta zusammen mit Bebe Rexha, gleich jetzt hier, mit Nicki Minaj zusammen und Hey Mama. Außerdem noch David Puentes hinterher mit Superstar. Läuft, hey. Und los.

0: knallheißer Tag hinter einem. Und dann steppen wir einfach mal raus aus dem Hotel nach dem Abendessen. So ein bisschen blaue Stunde mäßig, kurz bevor die Sonne dann komplett untergegangen ist. Und das fühlt sich einfach nur an wie, oh mein Gott, Urlaubsfeeling auf Knopfdruck. Der allergrößte Frieden überhaupt. Harry Styles neue American Girls klingt ein bisschen so. Gönnen wir uns gleich noch hier auf der Big FM Playlist. Vorher Palm Monkey und der Rest der Crew mit Augazi. Urlaubsfeeling auf Knopfdruck, sowieso so eine Sache in diesen Tagen, ne? Eigentlich kackegal, was wir gerade machen, wo wir gerade sind, auch auf Arbeit oder irgendwo drin, wo wir gar keine direkte Sonne abkriegen. Es gibt diese klitzekleinen Dinge, die uns sofort bing den Sommer und das Urlaubsfeeling im Kopf anmachen. Was ist das bei euch? 08900901 ist die kostenlose Hotline hier ins Big FM Studio. Und Nadja, hast du auch so einen Game Changer in Sachen sofort Urlaubsfeeling haben?
1: Wenn du diese Einstellung hast, schönes Wetter, die Sonne scheint, gute Laune, unabhängig davon, ob es heute Montag, Dienstag oder Sonntag ist, dann fängt dieses Urlaubsfeeling schon morgens an, wenn du aufwachst und einfach deine, weiß ich nicht, Vorhänge oder je nachdem Rollläden dann hochfährst. Na, und dann guckst du einfach raus und sagst, ach Mensch, wie geil, wie im Urlaub. Aber wenn du dann halt so drauf bist und denkst, oh mein Gott, heute muss ich schon wieder arbeiten, alle gehen ins Freibad und ich doch nicht, dann ist es vorbei. Gell? Ich muss nicht spezielles was riechen oder sonst was, also mein Parfum halt auftragen und dann reicht es mir schon. Genau, es riecht schon blumig. Aber ich finde halt, die Einstellung, das ist das A und O. Und das sollte jeder, glaube ich, für sich so irgendwie machen. Jeden Voll. Tag aufs Voll. Neue.
2: Genau.

0: Summer Team, das ist die neue von Harry Styles. American Girls auf Big FM. Und gleich Shepherds, ey. Tove Lo, die geile. To Die For hier auf der Big FM Playlist. Und davor noch Alex Warren mit einem klitzekleinen Fiebertraum auf geil. Fever Dream, direkt nach den News.
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0: Sommermittwoch, hey. Und es fühlt sich irgendwie immer noch wie ein Montag oder so an. Richtig gut. Kurze Woche ist doch Liebe. Jonas ist da. Hallo.
12: Ich stimme dir vollkommen zu.
0: Wie schön. Jonas, los geht das. Lohnarbeit wartet. Was trendet auf den Socials?
12: Ja, auch in den Socials wird ein Hashtag Kanzlertausch diskutiert. Die Bild hatte ja berichtet, dass Kreise der CDU überlegen, Friedrich Merz als Kanzler auszutauschen. Auf X gibt es dazu sehr hitzige Diskussionen zwischen Leuten, die es Quatsch finden, aber auch wenige, die sagen, es könnte nicht schnell genug gehen. 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
0: News. Ich halte mich raus. Was ist sonst noch wichtig heute?
12: Mini-Wachstum statt Wirtschaftsboost. Die Wirtschaftsweisen rechnen für Deutschland in diesem Jahr nur noch mit einem kleinen Plus von 0,5%. Grund sind vor allem die Folgen des Iran-Kriegs, die der Wirtschaft ordentlich auf die Bremse treten. Noch im Herbst war der Sachverständigenrat deutlich optimistischer und hatte 0,9% Wachstum erwartet. Also kein kompletter Stillstand, aber Aufschwung sieht definitiv anders aus. Der Trend zur Teilzeit geht in Deutschland weiter. Immer mehr Beschäftigte arbeiten mit reduzierter Stundenzahl. Letztes Jahr hat die Teilzeitquote mit 31,9% einen neuen Höchststand erreicht. Laut Statistischem Bundesamt hat damit fast jede dritte beschäftigte Person in Teilzeit gearbeitet. Nach wie vor arbeiten vor allem Frauen in Teilzeit, mehr als jede zweite. Bei den Männern ist es jeder siebte. Und je älter die Beschäftigten, desto häufiger arbeiten sie in Teilzeit. Bei den 65-Jährigen sind es mehr als die Hälfte. Sommerurlaub trotz Iran-Krise. Laut Lufthansa bedeutet es ja. Der Konzern sagt, Kundinnen und Kunden müssen im Sommer keine Flugausfälle befürchten, nur weil Kerosin knapp werden könnte. An den großen Drehkreuzen, also Frankfurt, München, Zürich, Wien, Brüssel oder Rom, gäbe es aktuell keine Hinweise auf Probleme bei der Treibstoffversorgung. Falls durch die Straße von Hormus weniger geliefert wird, soll das Kerosin unter anderem aus den USA und Afrika kommen. Heißt für alle, die gerade Flüge buchen wollen, erstmal wieder durchatmen.
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12: Müll. An vielen Stränden gehört der inzwischen leider fast schon zur Standarddeko. Nicht schön und vor allem ziemlich gefährlich. Eine neue Studie im Fachjournal One Earth hat jetzt untersucht, was genau unsere Meere am meisten zumüllt. Das Ergebnis: die größten Übeltäter sind keine mysteriösen Industrieabfälle, sondern ziemlich alltäglicher Kram. Ganz vorne dabei Verpackungen von Essen und Getränken, also Plastikflaschen, Deckel, Verschlüsse und eben Lebensmittelverpackungen. Das waren die News. Die nächsten gibt's in einer Stunde mit meinem Kollegen Noah.
0: Super. Und immer dran denken, Team. Feiern hart, wo ihr wollt, draußen jetzt bei der Sonne. Aber dann den Scheiß auch gerne wieder mitnehmen,
12: gell? So ist es.
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15: In Deutschland erwartet uns ein hochsommerlicher Mittwoch mit viel Sonne. Vormittags bleibt es wolkenlos. Später können im Süden Gewitter auftauchen, insbesondere im Hochschwarzwald. Die Temperaturen steigen auf bis zu 33 Grad in Breisach am Rhein. In Karlsruhe wird es 32 Grad heiß. Morgen bleibt es sonnig bei 15 bis 30 Grad. Hier die aktuellen Werte. In Mönchengladbach am Borussia-Park haben wir 22 Grad. In Münster am Prinzipalmarkt 19 Grad. Und in Leipzig am Völkerschlachtdenkmal 21 Grad.
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15: A1 Osnabrück Richtung Bremen zwischen Delmenhorst Ost und Bremen Arsten. 10 Kilometer Stau, 60 Minuten Wartezeit. A2 Braunschweig Richtung Hannover zwischen Peine Ost und Raststätte Lerthersee Nord. 10 Kilometer Stau, ebenfalls 60 Minuten. A5 Basel Richtung Heidelberg zwischen Baden-Baden und Karlsruhe-Durlach. 12 Kilometer Stau, 60 Minuten. A8 Stuttgart Richtung München zwischen Merklingen und Oberelchingen. 8 Kilometer, 60 Minuten. Gute Fahrt euch.
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2: Früh rein, früh wieder raus, bin ich Fan. Bellino, wollen wir mal probieren? Anziehen Berlin Showcase ist in Neukölln auf dem Zettel im Klunkerkran. Ich gehe das ab morgen ab 16 Uhr schon, so viel zu früh rein. Wir haben da wirklich eine geile Mucke. Dieses Unseen Berlin ist ein intersektionales Kollektiv. Die organisieren Partys, DJ-Workshops und all sowas. Haben einen coolen Community-Fokus. Also da sind geile Line-Ups da. Wir haben dicken House-Sound und gehen entspannt wieder nach Hause.
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0: Tate McRae auf Big FM. Einfach so eine menschgewordene kleine Summer Breeze, die einem durch die Nase, um die Nase weht, sagt man, gell? Naja, weiter hier. Das ist die ganz neue von Lost Frequencies mit Nathan Nicholson zusammen. So Much Beauty. Speaking of summer, hey, So Much Beauty. Gleich hier und direkt davor noch With the MC. Ich weiß ja nicht, was der Sommer mit einem macht, Leute, aber irgendwie klingt das alles nach Party und Füße im warmen Sand. Let's go, rein da.
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3: Lieb's, ey, wenn man so Sachen ausspricht in einer Sprache, die man wirklich so zero mehr kann, obwohl man sie vielleicht mal in der Schule gelernt hat, so wie Französisch jetzt in meinem Fall, spricht man diesen Track aus, Voix sur ton chemin, und denkt sich, on fleek. Keine Ahnung, was heißt, aber klingt erstmal geil. Bennettle hier auf der Big FM Playlist. Und Wiz DMC kommt rum mit ein bisschen Sommerfeeling aus der Tüte at the party hier am Start. Was geht bei euch so? 08900901, kostenlose Hotline hier ins Big FM Studio. Vincent hat eine Sprache geschickt.
4: Ich bin Freelancer. Ich habe gerade mir schon eine relativ frühe Pause jetzt eingelegt und bin so Video-Cutter und mache so ganz viel mit Medien.
3: Wow, mega cool. Aber das ist ja dann auch wirklich ein Job, das ist geil. Da kannst du halt Mittagspause machen, wenn du Bock hast, ne? Wenn du um 11 schon Hunger hast, machst du halt kurz Pause. Ist schon cool.
4: Absolut. Ich habe auch heute noch einen Friseurtermin auf dem Schirm, den ich mir legen kann, wie ich will. Da freue ich mich auf jeden Fall über diese Flexibilität.
3: Darauf bin ich ein bisschen neidisch, sage ich dir ehrlich.

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Ich habe jetzt gerade ungefähr 20 Sekunden darauf gehofft, dass Chatty mir 45 Minuten Bigste Beats noch schnell auf Französisch übersetzen kann. Fail. Somit bleibt es bei 2 Sätzen, die ich noch kann auf Französisch. Und damit welcome zum Summer Feeling. Wir beamen uns kurz nach Nizza an irgendeinen geilen Strand und gönnen uns ein bisschen Französisch. Voix sur ton chemin. Obendrauf. Von Danette. Das ist das eine, was ich sagen kann. Und das andere ist Arthur Tom Perroquet. Und damit rein da, Pieps. 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

0: Mittwoch mit Big FM. Hot as fuck, hey! Disco Lines und Tinashe mit No Broke Boys. Gleich hier die neue von Topic und Becky G. Sorry, Papi hat nie geiler gepasst, denn Papa hat gesprochen, Team. Der Papst hat seine erste Thronrede gehalten und dabei künstliche Intelligenz gedisst. What? Er will mehr Regeln und strengere Kontrollen. Unsere KI sagt dazu...
1: Ding Dong.

0: Happy Mittag. Team, es ist schon Mittwoch, kurze Woche, heiße Liebe sowieso. Und so ein bisschen Deep Dive jetzt gleich. Das Ding klingt doch eigentlich, als wären wir schon in den Pool gesprungen und sind so ein paar Sekündchen unter Wasser. Und alles außer diesem Song ist nicht mehr da. Let Me Be, das ist the second voice neue. Gleich hier auf der Big FM Playlist. Und der Glücklichmacher, egal was ist. Bei dem Song kleine Hängel aus dem Arsch fliegen, den kann ich absolut verstehen. Sommer und Homebreaker gleich hier.
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0: Team, happy Mittag. Es ist kurz vor 12:30. Jetzt gibt's News mit Noah. Was trendet auf den Socials?
13: Es wird heftig spekuliert, wer das Finale von Germany's Next Topmodel morgen gewinnt. Die Finalshow wurde diesmal ja vorab aufgezeichnet. Und das Modemagazin Harper's Bazaar, das hat die Gewinner jetzt offenbar geleakt. Wer das sein soll, spoilern wir an dieser Stelle aber nicht.
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0: Und was ist sonst noch wichtig?
13: Die frühere RAF-Terroristin Daniela Klette muss für 13 Jahre ins Gefängnis. Das hat das Landgericht Werden in Niedersachsen jetzt entschieden. Klette hatte mit ihren mutmaßlichen Komplizen Burkhard Garwig und Ernst Volker Straub Geldtransporter und Supermärkte in mehreren Städten in Niedersachsen und NRW überfallen. Sie wurde lange gesucht und vor 2 Jahren dann in Berlin festgenommen. Die beiden anderen RAF-Mitglieder sind aber nach wie vor untergetaucht. Menschenhandel soll in Deutschland intensiver verfolgt und härter bestraft werden können. Das Bundeskabinett hat jetzt einen Entwurf verabschiedet, der Täter ins Visier nimmt, die andere Menschen mit falschen Versprechen anlocken und dann zum Arbeiten zwingen. Aber auch Kunden von Unternehmen, die in Menschenhandel verwickelt sind, sollen sich strafbar machen. Das ist bislang nur so bei Freiern, die sexuelle Dienstleistungen in Anspruch nehmen. Noch nie haben so viele Menschen Urlaub in Griechenland gemacht wie letztes Jahr. 38 Millionen Touristen waren es 2025. Das hat die griechische Zentralbank jetzt bekannt gegeben. Und diese Zahl, 38 Millionen, ist mehr als das Dreifache der griechischen Bevölkerung. Diesen Overtourism bekommen vor allem die griechischen Inseln Mykonos und Santorini zu spüren. Die kommen mit dem Touristenansturm nämlich kaum noch zurecht. Der Wasserverbrauch und der Strombedarf sind gigantisch. Es gibt Verkehrschaos und viel zu viel Müll. Außerdem gibt es kaum noch Wohnungen für die Einheimischen, weil daraus eben immer öfter Ferienunterkünfte werden.
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13: Die Ozonwerte bei uns in Deutschland rutschen immer mehr in einen Bereich, der auch für unsere Gesundheit gefährlich wird. Ozon wird mittlerweile immer schlechter abgebaut, sagt das Umweltbundesamt. Und das führt dann zum Beispiel zu Reizungen in den Augen oder den Atemwegen. Vor allem, wenn man mit Vorerkrankungen wie Asthma zu kämpfen hat.
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17: In Deutschland bleibt die Hitze bis zu 33 Grad ein ständiger Begleiter. Der Mittwoch zeigt sich überwiegend wolkenlos bis leicht bewölkt mit regionalen Gewittern im Süden. Ab und zu ziehen dicke Quellwolken durch. Die Höchstwerte liegen bei 18 bis 33 Grad. Auch die Nacht bleibt mild. Morgen gibt's Sonne satt, optimal für Sonnenhungrige. Aktuell in Bonn am Beethovenhaus sind es 26 Grad. In Bielefeld an der Sparrenburg 19 Grad und in Düsseldorf am Rheinufer 23 Grad. Macht das Beste aus dem Sonnenschein.
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17: Auf der A1 Richtung Bremen zwischen Delmenhorst Ost und Bremen-Hemelingen stehst du im 10 Kilometer langen Stau. Das kostet bis zu einer Stunde. Die A2 Richtung Dortmund ist zäh zwischen Kreuz Bielefeld und Reda-Wiedenbrück. 8 Kilometer Stau bedeuten hier ebenfalls bis zu eine Stunde Zeitverlust. Auf der A3 Richtung Oberhausen zwischen Leverkusen-Opladen und Mettmann sind es 5 Kilometer Stau, wo du bis zu 50 Minuten verlierst. Also lieber früh losfahren und entspannt ankommen.
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2: Ey, Team, zieht's euch mal rein. Simp gibt's einfach schon ein Jahr jetzt. Das ist ja dieser geile Mix aus House, Hip-Hop, R&B und Afro-Influenced Sounds. Also, wie krass ist das? Sie feiern jetzt Jubiläum, das erste. Und wir sahen da ordentlich ab. Kostenloses Open Air nämlich. One Year Simp Mode in Stuggi in der Waranga Bar. Für Ome steppen wir rein. Samstag ab 16 Uhr schon. Tagsüber ist draußen so ein Open Air mit DJs und geiler Atmo mit Daydrinking, Sonne tanzen, chillen und abends dann die Party.
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0: I'm coming to the court, dude. Einfach Forever heiße Liebe, ey. Heated Rivalry, oh mein Gott. Und Harrison hat da einen großen Teil dazu beigetragen. Hey, All the Things She Said, das absolute Ding Soundtrack-mäßig von Heated Rivalry. Gleich hier auf der Big FM Playlist. Vorher noch Miles Smith und Stay If You Wanna Dance. Und apropos Heated Rivalry, jetzt trendet ja dieses Ding, was auch wieder mit Eishockey dies, das und so ist, Off Campus. Also feiert ihr das? Meldet euch mal rein, 08900901, Big FM Hotline, kostenlos hier zu mir ins Studio. Ich bin echt gespannt.
1: 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Eine typische Gewitterwolke in 10 Kilometern Höhe wiegt 256.000 Tonnen. 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
1: Sweaty Sweat, Team rein da, ey. Wir sind fast schon im Nachmittag. Wie geil ist es, diese kurze Woche on fleek, man. Könnte einfach immer so sein. Coole Mucke obendrauf. Miles Smith mit Stay If You Wanna Dance gleich hier auf der Big FM Playlist. Feuer Harrison mit All The Things She Said. Geiler Soundtrack aus A Heated Rivalry. Und sonst so 08900901, kostenlose Hotline hierher ins Studio. Vincent, was treibst du denn?
2: Ich sitze am Rheinufer und war gerade mit einem Kumpel frühstücken und genießen gerade die Sonne und quatschen ein bisschen.
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0: Dilemmasituation. Wir gehen an den See. Was machen wir? Lassen wir unsere Sachen einfach random am Platz liegen und vertrauen in die Menschheit? Oder muss immer einer von den Freunden Schmiere stehen und gucken, dass nichts geklaut wird? 08900901 eure WhatsApps.
1: Sandra.
0: Sandra, bist du da?
1: Also Sandra ist da, tatsächlich.
2: Wo ist sie? Hey Big FM, also ich muss sagen, ich gehe da eigentlich immer all in tatsächlich. Also meine Freundin und ich, wir sind da sehr schmerzfrei und springen einfach alle ins Wasser.

0: Ja, ich glaube da an die Menschheit, dass da keiner was klaut. Und da jetzt irgendwelche fremden Leute fragen, ob die auf die Sachen aufpassen, ja, check ich irgendwie auch nicht, weil die können es genauso gut klauen.
1: Ja, okay, das stimmt schon auch, muss man sagen. Aber ich glaube so, ich bin glaube ich auch so. Einfach mal rein einfach und gucken, lassen, was passiert. Einfach,
2: aber ja. Scheißt du dich nicht ein bisschen ein? Boah, ich weiß nicht.
1: Minimal scheiße ich mich schon an, vielleicht auch noch jemand anderes. Svenja.
3: Also ich bin auf jeden Fall so krass Team aufpassen. Also selbst wenn alle meine Friends so in den See gehen oder irgendwie sich, keine Ahnung, ein Limo oder sowas holen. Ohne Witz, es geht gar nicht. Wie kann man denn dann einfach alles unbewacht lassen? Nee, also ich habe da kein Vertrauen drin. Und die wissen auch schon, dass sie mir alles geben können. Handys, Kopfhörer, keine Ahnung, irgendwelche Sachen, die noch so mitbringen, Geld und so. Also ist alles immer bei mir am Start und ich bewache das dann. Ich muss aber auch nicht unbedingt ins Wasser. Vielleicht liegt es daran.
2: Okay, also irgendwie brauchen wir hier noch die optimale Lösung. 08900
1: 901.

0: Deutschland Speaks Beats, das ist Glockenbach, Christus Arundi hier bei uns am Start, Phyllis und Reese hier. Clown, ne? Gerade wenn man jetzt schwimmen ist und sich denkt so, hey, life is good, einfach mal am See chillen, Kopf ausmachen, dann gibt's halt die Sachen, die dabei sind und man muss sagen, die kommen auch mal gerne weg.
1: Ja, das ist krass. Also es gibt in einigen Bundesländern auch Zahlen, 50% aller Diebstähle, die im Sommer passieren, passieren tatsächlich in Schwimmbädern oder am See. Max hat uns eine Nachricht geschrieben an die 08900901. Wir waren bisher geteilter Meinung. Lassen wir die Sachen jetzt unbeaufsichtigt am Platz oder bleibt nur einer da und steht Schmiere?
0: Ja.
1: Max hat jetzt geschrieben, ey, ich habe null Vertrauen am See und ich habe aber ein Lifehack für euch und das finde ich richtig geil. Ich habe mir eine wasserfeste Tasche geholt, da packen wir dann mit den Jungs immer voll Geldbeutel und Handy rein und ab geht's. Kein Stress und die Sachen werden auch nicht geklaut und wir können alle ins Wasser.
0: Guck mal, das ist doch auf jeden Fall eine gute Sache.
1: Max, bester Mann, schick mal rum so eine Tasche.
0: Grüße gehen raus, schick mal fünf Stück rüber. Können wir auf jeden Fall alle gebrauchen, ey.

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2: Party People, los geht's. Es ist Mittwoch, das heißt, wir können eigentlich auch schon wieder den Samstag planen, weil wozu warten mit der ganzen Sache, ne? Und am Samstag geht's nach Heidelberg.
3: Da gibt's nämlich eine richtig geile Veranstaltung, und zwar Tonic Club. Da ist eine 90s-Party. Heißt, wir können erstmal schön tagsüber an den See gehen, geiles Wetter, und abends dann schön fertig machen, so frisch gebräunt. Alter, ich riech doch schon euer Schweiß hier.
2: Ich hoffe nicht, auf jeden Fall nicht. Viel Spaß da.
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2: Die News mit Noah Theiss. Was gibt's denn auf den Socials?
4: Es wird online heftig spekuliert, wer das Finale von Germany's Next Topmodel morgen gewinnt. Die Finalshow wurde ja diesmal vorab aufgezeichnet. Und das Modemagazin Harper's Bazaar hat die Gewinner jetzt offenbar geleakt. Wer gewonnen haben soll, spoilern wir an dieser Stelle aber nicht.
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2: Und was ist sonst noch wichtig?
4: Eine Autofahrerin ist in Dinslaken in NRW in drei Kinder gefahren und eines der Kinder, 12 Jahre alt, ist jetzt gestorben, sagt die Polizei. Passiert war das Ganze heute Morgen in der Nähe einer Schule in Dinslaken. Die beiden anderen Kinder und die 47-jährige Fahrerin selbst wurden verletzt, zum Teil schwer. Warum die Frau von der Straße abkam und in die Kinder fuhr, ist noch nicht klar. Sie konnte bis jetzt nicht befragt werden. Seit einer Woche sind 7 Goldsucher in einer Höhle in Laos eingeschlossen und jetzt sind 5 von ihnen befreit worden. Das haben die Rettungsdienste in Laos heute bekannt gegeben. Was war passiert? Als die Männer in der Höhle auf der Suche nach Gold waren, wurde die Höhle auf einmal von heftigem Regen geflutet und ist zum Teil auch eingestürzt. Seit gestern geht das Wasser aber wieder zurück. Deswegen konnten jetzt 5 Männer befreit werden und nach den anderen beiden wird noch gesucht. Bill ist heartbroken und für Tom fühlt sich's an wie eine Backpfeife. Die Kaulitz-Zwillinge sind ziemlich enttäuscht darüber, dass Ex-Kanzlerin Merkel nicht bei ihrem Podcast mitmachen will. In der neuesten Folge ihres Podcasts sagen sie, dass sie die Art und Weise, wie Merkel ihnen die Absage gegeben hatte, nicht so cool finden. Merkel soll Tom und Bill ja nie persönlich auf ihre Anfragen geantwortet haben. Neulich hat sie dann aber auf einer Konferenz erklärt, dass sie die Einladung nicht annimmt.
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4: Die Ozonwerte bei uns in Deutschland rutschen immer mehr in einen Bereich, der auch für unsere Gesundheit gefährlich wird. Ozon wird mittlerweile immer schlechter abgebaut, sagt das Umweltbundesamt. Und das führt dann zum Beispiel zu Reizungen der Augen und der Atemwege, vor allem wenn man mit Vorerkrankungen wie zum Beispiel Asthma zu kämpfen hat.
2: Dankeschön, Noah.
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0: Wetter.
5: In Deutschland zeigt sich der Nachmittag sonnig. Im Süden gibt es sommerliches Wetter, vereinzelt ziehen Gewitter auf. Die Temperaturen steigen auf bis zu 29 Grad, also schön warm. Tipp, vergesst die Sonnencreme nicht. Am Abend kühlt es leicht ab und bleibt meist wolkenlos. Morgen erwartet uns erneut ein sonniger Start mit Höchstwerten von bis zu 31 Grad. Aktuell zeigt so in Chemnitz am Karl-Marx-Monument 22 Grad, in Aachen am Aachener Dom 25 Grad und in Düsseldorf an der Königsallee auch 25 Grad.
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5: A2 Hannover Richtung Dortmund zwischen Kreuz Bielefeld und Reda-Wiedenbrück. 8 Kilometer Stau und bis zu eine Stunde länger unterwegs. A2 Braunschweig Richtung Hannover zwischen Peine Ost und Raststätte Lehrter See. 10 Kilometer mit 50 Minuten Verzögerung. A7 Kassel Richtung Hannover zwischen Göttingen Nord und Nordheim West. 7 Kilometer Stau und eine Stunde mehr. A7 Richtung Hamburg Abschnitt zwischen Dreieck Walsrode und Zolltau Süd. Gleiche Länge und Zeitverlust.
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0: Am Wochenende war es schon wieder soweit. In Belgien war das vierte Mal der geilste Wettbewerb, den ich kenne, ohne Scheiß. Der European Mullet Cup. Ja. Was sagt man Mullet,
1: Reese? Man sagt Mullet tatsächlich.
0: Okay. Bei diesem Wettbewerb geht es um den krassesten Fokuhila.
1: Alter.
0: Es ist so wild.
1: Können wir mal kurz drüber reden, dass ein Fokuhila allein nicht krass sein kann, einfach weil es ein Fokuhila ist?
0: Naja, schon also modern jetzt, auch.
1: Ja, also, okay.
0: Doch, schon modern, aber ich finde, das erinnert mich krank an so einen Hahnenkampf, weißt du, so Fokuhilas, die sehen auch so aus.
1: Du kannst einen ziemlich krassen Hahn mitmachen. Warte, das ist Phyllis' ihr Secret Talent, muss man dazu sagen.
0: Nee, das macht der.
1: Okay, das zählt als Hahn.
0: Das ist unangenehm, alles klar.
1: Aber ich gebe jetzt einen Urban Myth raus an euch. 08900901, die kostenlose Hotline zu uns ins Studio. Ich behaupte, wir Männer sind mittlerweile eitler als Frauen, wenn es ums Thema Haare geht.
0: Oh, das könnte schon sein.
1: Ist ein Hot Take. Ladies, Männer, wir, egal wer ihr seid, klingelt mal durch. 08900901, sind wir Männer wirklich die Eitleren?